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Ja, hallo und herzlich willkommen zu einer Folge von Rest Radio mit mir, Seba Kayan, und mit einem Special Guest heute, und zwar Chaya from New York. So, hello and welcome to another episode of Oriental Techno with me, Seba Kayan, and with a special guest, Chaya. Yeah, this one is gonna be fun.

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Hi, wir sind wieder zurück. Kit Kodama und ich, M-Jane, Atmospheric Funk. Es ist Dezember, Ende des Jahres. Wir wünschen euch einen feinen Jahresausklang und 2 Stunden of joy.

0: So, das war's jetzt wieder mit Atmospheric Funk. Danke fürs Zuhören. Nicht nur heute, sondern das ganze Jahr. Und wir sehen uns 2025 wieder.
1: Es war so schön.
0: Es war so schön. Wir sind ganz bezaubert von uns selbst. Ausnahmsweise mal.
1: Das schön, dass ihr dabei wart. Ja, wir freuen uns aufs nächste Mal.
0: Danke fürs Zuhören. Das war Atmospheric Funk auf Res Radio mit MJane und Kid Kodama. Tschüssi!